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Lasset uns beten. Vater unser im Himmel, geheiligt werde dein Name, dein Reich komme, dein Wille geschehe, wie im Himmel, so auf Erden. Unser tägliches Brot gib uns heute und vergib uns unsere Schuld, wie auch wir vergeben unseren Schuldigern. Und führe uns nicht in Versuchung, sondern erlöse uns von dem Bösen. Denn dein ist das Reich und die Kraft und die Herrlichkeit in Ewigkeit. Amen.

diesem Moment geht irgendwo die Sonne auf. 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

Hoffnung sich für immer. 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

Vater unser, geheiligt werde dein Name. Dein Reich komme, dein Wille geschehe, jetzt und in alle

Spreche der Straße um meines Namens willen. Und ob ich schon wanderte im finstern Tal, fürchte ich kein Unglück, denn du bist bei mir. Dein Stecken und Stab trösten mich. Du bereitest vor mir einen Tisch im Angesicht meiner Feinde. Du salbest mein Haupt mit Öl und schenkest mir voll ein. Gutes und Barmherzigkeit werden mir folgen mein Leben lang, und ich werde bleiben im Hause des Herrn immer da.

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1: Im Studio Christiane Hampe. Schönen guten Tag. Die Union streitet über ihren Umgang mit der AfD. Ein Knackpunkt ist die Brandmauer. Ein Konzept, das CSU-Vize Manfred Weber abschaffen will. Finn Riebesel-Freundlieb.
2: Weber sieht in der Brandmauer, also der Abgrenzung zur AfD, eine große Belastung für die Union. CDU und CSU seien so gezwungen, mit linken Parteien zusammenzuarbeiten, sagte er der Süddeutschen Zeitung. Aus der Union kommen aber auch andere Stimmen. CDU-Vize und Bundesfamilienministerin Prien hat sich zuletzt erst klar gegen die AfD positioniert. Sie hatte den Parteiausschluss von CDU-Politikern gefordert, die in Sachsen-Anhalt möglicherweise für den neuen AfD-Landtagspräsidenten gestimmt hatten.
1: Die Bauindustrie warnt vor den Enteignungsplänen der Linken in Berlin. Banken halten sich schon jetzt mit Krediten zurück und Investoren springen ab, sagte Bauindustriepräsident Demuth der Neuen Osnabrücker Zeitung. Die Linke, Wahlsieger in Berlin, will große Immobilienkonzerne vergesellschaften. Crashout, Ragebait oder Peak. Eins davon wird das Jugendwort des Jahres. Auf der Frankfurter Buchmesse wird heute der Sieger verkündet. Silas Quiring erklärt uns die Finalisten.
3: Ich gehe crash out. Damit drückt man aus, dass man quasi die Fassung verliert. Oft wird das aber auch ironisch verwendet bei eigentlichen Kleinigkeiten. Ragebait meint Kommentare oder andere Inhalte im Netz, die bewusst provozieren sollen, meist weil das Interaktionen und damit mehr Reichweite schafft. Wer etwas als Peak bezeichnet, also Englisch für Gipfel oder Spitze, der sagt, besser geht's nicht. Der Nonsensbegriff 6-7 hatte es bei der Langenscheid-Abstimmung überraschend nicht unter die Top 3 geschafft.
1: Was der Dieseldeal von US-Präsident Trump und Kreml-Chef Putin wirklich bringen wird, ist fraglich. 300.000 Tonnen Diesel will Russland in diesem Monat liefern, klingt viel. Zahlen der US-Energiebehörde zeigen aber, diese Menge würde allein in den USA gerade mal für 14 Stunden reichen. In der Fußball-Bundesliga kann der FC Bayern heute die Tabellenspitze zurückerobern. Dafür muss der Rekordmeister gegen Augsburg gewinnen. Außerdem empfängt unter anderem Hoffenheim den HSV. Stuttgart ist in Paderborn zu Gast und Leipzig spielt gegen Frankfurt.
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4: Mit KI-Support. Wechselhaft ist es heute Mittag. Im Süden hängen viele Wolken und es regnet. Später wird der Regen weniger und zieht sich an die Alpen zurück. Da kann auch mal ein Gewitter dabei sein. Dazu liegen die Höchstwerte zwischen 13 und 19 Grad. Morgen gibt es Sonne und Wolken mit Schauern. Maximal werden es bis 18 Grad.

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Geben ist seliger als nehmen. Ein kleiner Pygmäe, der am äußeren Rand eines großen Waldes lebte, ging eines Morgens auf Jagd, weil seine Familie Fleisch brauchte. Er war noch nicht lange im Wald, da sah er plötzlich einen Elefanten vor sich, den größten, dem er jemals begegnet war. Obwohl er große Angst hatte, gelang es ihm wider Erwarten, das Riesentier mit vergifteten Pfeilen zu töten. Sogleich malte er sich aus, dass die Beute seine Familie für Monate versorgen würde. Doch dann fiel ihm ein, dass sein Jagdglück ihm überhaupt nichts nütze, da er viel zu schwach war, den Riesen auch nur zu bewegen, geschweige denn, ihn nach Hause zu bringen. Zudem würden sich sehr schnell andere Tiere über seinen Elefanten hermachen, wenn er ihn noch lange im Wald liegen ließe. Kaum aber war er mit seinen Überlegungen so weit gekommen, als er auch schon losrannte. Er suchte seine Nachbarn und noch im Laufen rief er ihnen zu, was vorgefallen war. Sofort schlossen sich ihm Männer an und liefen aufgeregt vor Freude über die reiche Beute mit ihm auf den Wald zu. Plötzlich jedoch ging dem Jäger auf, was das bedeutete. So schrie er laut, als sie gerade mit Stricken das tote Tier binden wollten: »Lass das! Das ist mein Elefant!« Da sanken ihnen die Hände herab und er fing mit dem Einsatz seiner eigenen Kraft wieder allein an zu arbeiten. Ebenso schnell jedoch sah er die Vergeblichkeit seiner Anstrengung ein. Diesmal rief er: »Nein, es ist nicht mein Elefant, es ist unser Elefant!« Darauf nahmen sie alle gemeinsam die Arbeit wieder auf und es gelang ihnen tatsächlich, das schwere Tier bis vor das Dorf zu ziehen. Dort tat es dem Jäger noch einmal leid, den ganzen Stamm an der Beute beteiligen zu müssen. Aber schließlich kamen sie doch alle miteinander mit ihrem Elefanten im Dorf an und teilten die große Beute. Wie geht es mir? Bin ich auch wie der kleine Pygmäe, der nur an sich denkt? Seine Familie? Er hatte ja so eine große Familie. Er und seine Kinder hatten so großen Hunger. Er stand so früh auf. Er ging auf die Jagd. Er sah das Tier. Er hat den Elefanten erlegt mit seinem Bogen. Und es war doch sein Elefant. Sehe auch ich manchmal nur mich? Mein Problem, meine Krankheit, meine Arbeit, meine Not, meine Schule, meine Klassenarbeit, dass ich nicht schlafen kann, dass ich ja so einen Stress habe, dass es mir so schlecht geht, ich solche Schmerzen habe, ich so viel mitgemacht habe, ich so viel geleistet habe. Man muss sich selbst immer wieder mal den Spiegel vorhalten und sich fragen, auf was ist mein Leben ausgerichtet? Worum kreisen meine Gedanken? Was ist mir zurzeit das Wichtigste? Von wem oder was rede ich immer? Erzähle ich auch immer nur von mir? Oder habe ich den anderen auch zu Wort kommen lassen im Gespräch? Wie sieht es mit meinen Gebeten aus? Dreht sich da auch alles nur um mich, mein Ergehen, meine Not, meine Bitten? Bin ich nicht auch ein kleiner oder großer Egoist? Dieses Gebet ist immer wieder für jeden von uns angebracht aus Psalm 139, 23. Erforsche mich, Gott, und erkenne mein Herz. Prüfe mich und erkenne, wie ich es meine. Gutes zu tun und mit anderen zu teilen, vergesst nicht, denn solche Opfer gefallen Gott, heißt es in Hebräer 13, Vers 16. Gutes tun ist für jeden Menschen möglich. Wir können Gutes tun und wir können Schlechtes tun. Wir können auch gar nichts tun. Auf einem Gipfelkreuz in den Alpen steht: Nichts Gutes tun ist böse genug. Wofür willst du dich entscheiden? Das griechische Wort für Gutes tun lautet koinonia und kann übersetzt werden mit Gemeinschaft haben, teilhaben, an etwas teilen. Gott ist ein Gott, der Gutes tut, der teilt und gibt. In 1. Mose 2, Vers 7 lesen wir: Gott gab uns von seinem Geist. Er hauchte uns seinem Odem ein. So war der Mensch eine lebendige Seele. Gott teilt seine Schöpfung mit uns. Die Berge, die Wälder, die Seen, die wunderschöne Natur.
Das Gold und Silber teilt er mit uns. Er hat viele Geheimnisse in seine Schöpfung hineingelegt und wir dürfen forschen und entdecken. Gott gab uns eine Sprache und spricht mit uns. Wir dürfen mit ihm kommunizieren. Er lädt uns ein. Er wartet sogar darauf, dass wir mit ihm reden. Gott gab uns seinen Sohn, Jesus Christus. Sein Liebstes, sein Bestes, sein Alles. Er schenkte sich uns selbst. Am Leben Jesus sehen wir, dass Gott bereit ist zu geben. Der Herr Jesus teilte sein Leben mit uns Menschen. In Bethlehem legte er sich in den Stall. So ist Gott. Der Vater war im Sohn und redete und handelte durch ihn. Als Jesus von Dorf zu Dorf, von Stadt zu Stadt zog, sah er die Menschen am Teich Bethesda, den Kranken. Er teilte mit den Ausgestoßenen, der Prostituierten. Er wusste, was sie brauchen. Willst du gesund werden? Fragte er den Kranken. Dir sind deine Sünden vergeben, sagte er zu dem anderen. Zur Witwe sprach er, weine nicht, Frau. Für 5000 Menschen vermehrte er das Brot, als er sah, dass sie Hunger hatten. Bei der Hochzeit in Kana verwandelte er Wasser zu Wein. Er hatte Mitleid mit den Menschen. Er sah das Volk und es jammerte ihn. Er teilte sein Leben, sein Ergehen mit seinen Jüngern. Markus 3, Vers 14, er bestimmte 12, er nahm sie mit sich auf Schritt und Tritt. Sie sollten ständig bei ihm sein. Er ließ sie an den Wundern teilhaben. Gib dir ihnen zu essen, sagte er. Und sie teilten das Brot aus. Er ließ sie an seinem Gebetsleben teilhaben. Lukas 11, Vers 1, eines Tages, als Jesus gebetet hatte, baten ihn seine Jünger, Herr, sage uns doch, wie wir richtig beten sollen. Er nahm sie mit auf den Berg der Verklärung, so durften sie seine Herrlichkeit sehen. Er nahm sie mit zur Auferweckung der Tochter des Jairus, sie konnten von ihm lernen. Er feierte Passa mit seinen Jüngern, das war seine Familie. Er nahm sie mit in den Garten Gethsemane, dort offenbarte er ihnen sein Herz, sein Innerstes. Markus 14, 33 und 34 lesen wir, und er nahm mit sich Petrus und Jakobus und Johannes und fing an zu zittern und zu zagen und sprach zu ihnen, meine Seele ist betrübt bis an den Tod, bleibt hier und wacht. Er ließ sie in sein Herz schauen, so demütig war er. Er nahm sie mit hinein in sein Ergehen. Und dann am Kreuz gab er sein Leben und sein Blut für uns. Das war der Gipfel von Gottes Liebe, dass er seinen Sohn für uns opferte. Wahre göttliche Liebe ist bereit zu geben, zu teilen. Solche Opfer gefallen Gott. In 10 Kapiteln des Hebräerbriefes möchte uns der Schreiber klar machen, was wir in Christus haben und wie wir beschenkt sind. In Kapitel 12 und 13 möchte er seine Leser nur noch an einiges erinnern. So auch Kapitel 13, Vers 16. Gutes zu tun und mit anderen zu teilen, vergesst nicht, denn solche Opfer gefallen Gott. Gott ist ein schenkender, gebender Gott und seine Kinder tragen eigentlich diesen Charakter in sich. Und heute möchte ich dich, lieber Hörer, daran erinnern, Gutes zu tun und mit anderen zu teilen, vergiss nicht. Wenn du Christ bist, dann weißt du um die gute Nachricht von Jesus Christus, die wir zuallererst mit anderen teilen sollten. Sie ist zusammengefasst in Johannes 3, Vers 16. Denn also hat Gott die Welt geliebt, dass er seinen eingeborenen Sohn gab, damit alle, die an ihn glauben, nicht verloren werden, sondern das ewige Leben haben. Bitte, teile diese gute Botschaft mit anderen Menschen. Wenn du noch einige Euros hast, dann gehörst du zu einem kleinen Teil der Menschen auf dieser Welt, die nicht unter der Armutsgrenze leben. Bitte, teile es mit anderen Menschen, die deine Hilfe brauchen. Gott hat dir täglich 24 Stunden Zeit gegeben. Bitte denke an Menschen, die auf deine Zuwendung warten. Gott gab dir eine Sprache. Manche sprechen 2, 3 oder mehr Sprachen. Nutze deinen Mund, Gutes, Positives, Ermutigendes weiterzugeben, persönlich,
durch E-Mail, Handys oder SMS. Die ersten Christen in Apostelgeschichte 2 haben es praktiziert. Die Gläubigen lebten wie in einer großen Familie. Was sie besaßen, gehörte ihnen gemeinsam. Wer ein Grundstück oder anderen Besitz hatte, verkaufte ihn und half mit dem Geld denen, die in Not waren. Täglich kamen sie im Tempel zusammen und hatten Gemeinschaft. In großer Freude und mit aufrichtigem Herzen trafen sie sich zu gemeinsamen Mahlzeiten. Wenn wir teilen, tun wir den Willen Gottes, und solche Opfer gefallen Gott. Gottes Wohlgefallen ruht auf dir, Zufriedenheit wird uns erfüllen. Wir helfen den anderen und werden dadurch selbst gesegnet. Wir hängen unser Herz nicht an Irdisches, sondern drücken unseren Dank Gott gegenüber aus. Der Volksmund sagt schon, geteiltes Leid ist halbes Leid, geteilte Freude aber ist doppelte Freude. Paulus sagt, Apostelgeschichte 20, 35, ich habe euch in allem gezeigt, dass man so arbeiten und sich der Schwachen annehmen muss im Gedenken an das Wort des Herrn Jesus, der selbst gesagt hat, geben ist seliger als nehmen. Gutes zu tun und mit anderen zu teilen, vergesst nicht, denn solche Opfer gefallen Gott. Liebe Hörerin, liebe Hörer, überlege, was du mit wem heute teilen solltest. Lieber Vater im Himmel, du bist ein Gott, der gerne gibt. Du hast uns in deiner Liebe so reichlich beschenkt. Hilf, dass unsere Herzen verändert werden und auch wir bereit sind zu geben. Hilf, dass wir zuallererst dein Evangelium weitergeben, damit Menschen gerettet werden. Amen.

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1: Im Studio Holger Dilk, schönen guten Tag. Die Union streitet über ihren Umgang mit der AfD. Ein Knackpunkt ist die Brandmauer, ein Konzept, das CSU-Vize Manfred Weber abschaffen will. Finn Rebesell, Freundlieb.
2: Weber sieht in der Brandmauer, also der Abgrenzung zur AfD, eine große Belastung für die Union. CDU und CSU seien so gezwungen, mit linken Parteien zusammenzuarbeiten, sagte er der Süddeutschen Zeitung. Aus der Union kommen aber auch andere Stimmen. CDU-Vize und Bundesfamilienministerin Prien hat sich zuletzt erst klar gegen die AfD positioniert. Sie hatte den Parteiausschluss von CDU-Politikern gefordert, die in Sachsen-Anhalt möglicherweise für den neuen AfD-Landtagspräsidenten gestimmt hatten.
1: Was der Dieseldeal von US-Präsident Trump und Kreml-Chef Putin wirklich bringen wird, ist fraglich. 300.000 Tonnen Diesel will Russland in diesem Monat auf den Weltmarkt bringen. Allein in den USA würde diese Menge aber gerade mal für etwa 14 Stunden reichen. Mit dem Deal will Trump die hohen Spritpreise noch vor den Kongresswahlen senken. Daraus wird aber so nichts, sagt der Politikwissenschaftler Thomas Jäger bei NTV.
3: Trump will eine Erwartung verkaufen. Nämlich die Wähler sollen denken, ja, das kommt dann nachher schon. Trump hat's versprochen, wie wir ja auch alle $5,000 bekommen, wenn die Republikaner die Wahl gewinnen. Nein, das wird alles nicht geschehen.
1: Die Bauindustrie warnt vor den Enteignungsplänen der Linken in Berlin. Banken halten sich schon jetzt mit Krediten zurück und Investoren springen ab, sagte Bauindustriepräsident Demuth der Neuen Osnabrücker Zeitung. Die Linke, Wahlsieger in Berlin, will große Immobilienkonzerne vergesellschaften. Für Restaurants, Imbiss und Co. sollten Lebensmittelkontrollen bundesweit einheitlich sein. Das fordert der Bundesverband der Lebensmittelchemiker. Ohne gemeinsame Vorgaben befürchtet er weniger und schlechtere Kontrollen. Schon wieder hat sich ein KI-Modell der Firma Anthropic selbstständig gemacht. Die künstliche Intelligenz hat einen falschen Hinweis zu einem Mordfall an die Polizei von Philadelphia geschickt. Außerdem soll sie Visa-Anträge erstellt und beim US-Außenministerium eingereicht haben. In der Fußball-Bundesliga kann der FC Bayern heute die Tabellenspitze zurückerobern. Dafür muss der Rekordmeister gegen Augsburg gewinnen. Außerdem empfängt unter anderem Hoffenheim den HSV. Stuttgart ist in Paderborn zu Gast und Leipzig spielt gegen Frankfurt.
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4: Mit KI-Support. Wechselhaft ist es heute Mittag. Im Süden hängen viele Wolken und es regnet. Später wird der Regen weniger und zieht sich an die Alpen zurück. Da kann auch mal ein Gewitter dabei sein. Dazu liegen die Höchstwerte zwischen 13 und 19 Grad. Morgen gibt es Sonne und Wolken mit Schauern. Maximal werden es bis 18 Grad.

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1: Auch dich kann Jesus gebrauchen. Liebe Hörerinnen, lieber Hörer, mancher von uns meint, wer bin ich schon, was kann ich denn? Mich kann doch Gott nicht gebrauchen. In 1. Samuel 16, Vers 1 und folgende lesen wir: Ein Mensch sieht, was vor Augen ist, der Herr aber sieht das Herz an. Gott sieht die Dinge anders, als wir sie sehen, und er möchte auch uns helfen, dass wir uns selbst und auch unsere Mitmenschen mit seinen Augen sehen. König David gibt uns ein gutes Beispiel. Als er schon einige Jahre König war über Israel, erkundigte sich David, ob da noch jemand von Sauls Familie lebt. »Ich möchte ihm Gutes tun, damit er Gottes Güte durch mich erfährt«, sagte er. Man erwiderte ihm, »ein Sohn Jonathans lebt noch. Er kann nicht mehr laufen, denn er ist querschnittsgelähmt. Wo ist er?«, wollte David wissen. Sofort ließ David ihn an den Königshof holen. Als Mephiboset, so war sein Name, der Sohn Jonathans und Enkel Sauls vor den König trat, verbeugte er sich tief und warf sich vor ihm zu Boden. »Du also bist Mephiboset«, sagte David. »Ja, ich bin dein ergebener Diener«, antwortete er. David ermutigte ihn: »Du brauchst keine Angst zu haben. Dein Vater Jonathan war mein bester Freund. Und ich will dir, seinem Sohn, etwas Gutes tun. Ich gebe dir nun alle Felder zurück, die deinem Großvater Saul gehörten. Außerdem möchte ich, dass du täglich als mein Gast bei mir am Tisch isst.« Da warf er sich nieder und sagte: »Was ist dein Knecht, dass du dich einem toten Hund zugewandt hast, wie ich einer bin?« Mephiboset, der querschnittsgelähmte Mann, der sich selbst als ein Nichts betrachtet, wird von König David an den Königshof geholt. Es werden ihm alle seine Rechte zuerkannt und er soll jeden Tag am königlichen Tisch sitzen und mit dem König zusammen essen. Mephiboset konnte keine Harfe spielen, wie David es tat, als er jung war. Er konnte nicht mit in den Krieg ziehen, wie die anderen jungen Männer es taten. Er konnte nicht einmal Bote sein wie die Läufer, die dem König das Kriegsgeschehen von der Front berichteten. Er konnte ja nur sitzen und keinen Schritt gehen. Welchen Nutzen hatte der König von ihm? So fragen vielleicht viele von uns: Was kann ich schon? Was bin ich schon? Was habe ich schon? In unseren Augen brachte Mephiboset dem König gar nichts. Da tut sich auch in unserer Gesellschaft immer wieder die Frage auf: Ist der Mensch nur etwas wert, wenn er etwas hat, wenn er etwas kann, wenn er etwas bringt? Wenn das nicht mehr der Fall ist, werden solche Menschen oft einfach fallen gelassen. Sie gleichen in unseren Augen einer Cola-Dose, die ausgetrunken ist und weggeworfen wird. Wie ein Auto, das jahrelang fuhr, aber nun nicht mehr läuft und auf den Schrott kommt. Manche von uns fühlen sich genauso. Sie sagen: Wer bin ich? Ich bin ein Nichts. Ob ich nun bin oder nicht, wen interessiert das schon? Vielleicht wäre es besser, ich wäre tot. Ich bin mir selbst und anderen Menschen doch nur eine Last. Es gab eine Zeit in meinem Leben, da fühlte ich mich auch so. Ausgebraucht, ausgebrannt, leer, zu nichts mehr nütze. Ich hatte keine Hoffnung mehr für mich und dachte manchmal, es wäre besser, gar nicht geboren zu sein. So denken wir manchmal von uns selbst oder auch von anderen. Wie aber denkt Gott über uns Menschen, über dich und über mich? Was ist seine Ansicht und Einstellung über uns? Wie beurteilt er uns? Sieht er uns genauso, wie wir Menschen uns gegenseitig sehen und beurteilen? Wählt er nur solche von uns aus, die etwas können, etwas haben, etwas sind? Menschen, die etwas leisten können für ihn? Würde Gott so denken und handeln, dann hätten viele von uns schlechte Karten. Sie hätten keine Chance, in sein Reich aufgenommen zu werden und bei ihm mitarbeiten zu dürfen. Ein Mensch sieht, was vor Augen ist, der Herr aber sieht das Herz an. Für Gott sind alle Menschen gleich. Vor ihm zählt nicht, was wir äußerlich darstellen, was wir haben, was wir können, wie viel wir auf der Bank liegen haben oder wie beeindruckend wir auf andere wirken. Er ist nicht beeindruckt von unserem Titel, unserer Kleidung, unserem Auto, unserem Auftreten und so weiter. Wir Menschen sind in Gottes Augen ganz kostbar. Ob wir gesund sind oder krank, ob wir etwas haben oder nicht, ob wir etwas können in unseren Augen oder nicht. Gott hat uns geschaffen mit einer lebendigen und unsterblichen Seele. Nicht das, was wir haben, ist ihm kostbar, sondern das, was wir sind. Wir sind seine Geschöpfe, seine geliebten Kinder. Wir schauen zurück in die Vergangenheit. Hat Gott nur immer Menschen ausgewählt, die glänzten mit ihren Gaben und Können? Nein. Welche Menschen hat Gott berufen und gebraucht? Ich denke an Mose. Gott sprach zu ihm: Geh hin zu Pharao und sage ihm, er solle mein Volk freilassen und sei du ihr Führer, indem du sie in das Land Kanaan bringst. Was war Moses Antwort? Herr, ich kann überhaupt nicht reden. Wie ich soll zu Pharao gehen und dann Führer für das Volk Israel sein? Nein, ich nicht. Wie viele von uns denken oder sagen genauso. Ich soll mit jemand reden und ihm von Jesus erzählen? Ich kann das nicht. Doch Mose hat sich schließlich auf Gott eingelassen. Er ging zu Pharao und führte das Volk Israel bis nach Kanaan. Gott kann Menschen gebrauchen, auch solche, die von sich sagen, ich kann nicht reden. Gott nahm Amos und berief ihn zum Propheten. Er war nur ein Schafhirte, doch Gott konnte ihn wunderbar gebrauchen. Das lesen wir noch heute, nach fast 2000 Jahren im Buch des Propheten Amos. Gott sprach zu einem Jeremia, doch dieser sagte, Jeremia 1, 6-7, ach Herr, ich tauge nicht zu predigen, denn ich bin zu jung. Der Herr sprach aber, sage nicht, ich bin zu jung, sondern du sollst gehen, wohin ich dich sende, und predigen alles, was ich dir gebiete. Gott hat Jeremia gebraucht als Prophet in seinem Land. Von ihm stammen 2 Bücher der Bibel mit insgesamt 57 Kapiteln. Gott konnte auch einen Jakob gebrauchen, der hinterlistig seinen Bruder betrogen hatte. Einen Jona, der davongelaufen war. Das sind nur einige Namen aus dem Alten Testament. Sehen wir ins Neue Testament, wie Jesus die Menschen sah und wie er handelte, dann können wir auch hier erkennen, dass Gott die Menschen liebt. Sie gebraucht auch solche, die von anderen total abgeschrieben waren. Da unterhält sich der Herr Jesus am Jakobsbrunnen mit einer Frau, die schon 5 Ehen hinter sich hatte und von allen anderen Menschen gemieden wurde. Ihr Leben wurde so umgekrempelt, dass sie in ihr Dorf lief und dort den Leuten von diesem Jesus erzählte. Da ist der Besessene, am See Genezareth. Er wohnte in Grabhöhlen und die Menschen sagten von ihm, er sei durchgedreht. Niemand wollte mit ihm etwas zu tun haben. Doch Jesus machte ihn frei und schickte ihn hin in seine Familie, in sein Dorf, in seine Umgebung. Dort erzählte er den Menschen von Jesus. Ich denke an den blinden Mann, dem Jesus das Augenlicht wieder schenkte. Warum? Weil er ihn lieb hatte und dadurch Gottes Herrlichkeit offenbart wurde. Ich denke an Petrus, der 3 Jahre Jesus nachfolgte. Er bekannte mit felsenfester Überzeugung, Herr, du bist Christus, der Sohn des lebendigen Gottes. Doch dann, im Trubel und im Durcheinander bei Jesu Verhaftung, kommt ein Mädchen und spricht ihn an. Du gehörst doch auch zu diesem Jesus. Da stellte er sich gegen Jesus und behauptete, nein, ich kenne ihn nicht. Und das wiederholte er, nachdem ihm noch 2 andere Leute daraufhin angesprochen hatten. Doch nach seiner Auferstehung kümmerte sich Jesus liebevoll um Petrus. Jesus stellt ihn wieder auf die Beine, so dass er wirklich zu dem Felsen wurde, zu dem er berufen war. Noch viele Beispiele haben wir aus der Bibel und aus der Kirchengeschichte, die uns klar machen, dass vor Gott alle Menschen gleich sind, dass er uns liebt und nicht auf das Äußere schaut, sondern dass es ihm um den Menschen an sich geht. Er hat uns lieb und kann jeden von uns gebrauchen. Er möchte uns helfen, dass wir in diesem Leben und auch im zukünftigen Leben in der Ewigkeit mit ihm und bei ihm sind. Ich möchte beten. Lieber Vater im Himmel, du hast uns gezeigt, dass du uns lieb hast, so wie wir sind. Und gerade wenn wir in unseren Augen schwach sind und meinen, wir haben und können nichts, kannst du uns gebrauchen. Bitte hilf einem jeden meiner lieben Hörer, der entmutigt und niedergeschlagen ist und meint, du könntest ihn nicht gebrauchen, auf dass er sieht und erfährt, du hast ihn lieb und du kannst ihn gebrauchen. Amen.

0: Liebe Zuhörer, das Leben steckt voller Fragen. Gesundheit, Finanzen, Familie oder ganz allgemein, was bringt die Zukunft? Es gibt Fragen, die sehr tiefgreifend sind. Wer bin ich? Warum bin ich hier? Und wohin gehe ich? Oder hat das Leben denn irgendeinen Sinn? Die wichtigsten Fragen sind aber diejenigen, in denen es um Gott geht. Gibt es ihn wirklich? Wie ist er? Kann ich ihn kennenlernen und in meinem Leben erfahren? Wenn ja, wie? 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Ich wünsche Ihnen von Herzen den Frieden Gottes und seine Bewahrung in allen Situationen Ihres Lebens.
1: Wenn Sie möchten, dürfen Sie jetzt mitbeten. Vater unser im Himmel, geheiligt werde dein Name. Dein Reich komme, dein Wille geschehe, wie im Himmel, so auf Erden. Unser tägliches Brot gib uns heute und vergib uns unsere Schuld, wie auch wir vergeben unseren Schuldigern. Und führe uns nicht in Versuchung, sondern erlöse uns von dem Bösen. Denn dein ist das Reich und die Kraft und die Herrlichkeit in Ewigkeit. Amen.

nahm den Fluch auf sich, um uns zu erlösen. 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

0: Wenn Sie möchten, dürfen Sie jetzt mitbeten. Vater unser im Himmel, geheiligt werde dein Name, dein Reich komme, dein Wille geschehe wie im Himmel so auf Erden. Unser tägliches Brot gib uns heute und vergib uns unsere Schuld, wie auch wir vergeben unseren Schuldigern. Und führe uns nicht in Versuchung, sondern erlöse uns von dem Bösen. Denn dein ist das Reich und die Kraft und die Herrlichkeit in Ewigkeit. Amen.
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2: Eine der Hauptursachen des Unglücks in unserer Welt sind gespannte Beziehungen. Das trifft auf die kleine Zelle der Familie ebenso zu wie auf die Staaten dieser Welt. Dabei kann so viel mehr erreicht werden, wenn Menschen sich einig sind und Konflikte überwunden werden. Ein Geschäft kann nur erfolgreich sein, wenn alle Angestellten gut zusammenarbeiten. Eine Fußballmannschaft kann nur dann siegen, wenn die Spieler zusammenspielen. Eine Gemeinde kann nur dann etwas bewirken, wenn die Gläubigen zusammenstehen und zusammenwirken. Erst in der Einheit entfaltet sie ihr ganzes Potenzial. Es wundert deshalb nicht, dass dies schon von Anfang an ein Thema war. Eine der vielen Stellen finden wir bei Paulus im Philipperbrief, Kapitel 2, Vers 1 und 2. Es gibt über euch so viel Gutes zu berichten. Ihr ermutigt euch als Christen gegenseitig und seid zu liebevollem Trost bereit. Man spürt bei euch etwas von der Gemeinschaft, die der Geist Gottes bewirkt, und herzliche, mitfühlende Liebe verbindet euch. Darüber freue ich mich sehr. Vollkommen aber ist meine Freude, wenn ihr euch ganz einig seid, in der einen Liebe miteinander verbunden bleibt und fest zusammenhaltet. Es fällt auf, dass Paulus hier die Einheit betont. Ganz einig sein, eine Liebe haben, fest zusammenhalten. Das ist nur durch einen Geist und mit der gleichen Absicht möglich. Es ist gut, wenn man zunächst einmal wahrnimmt, was ist denn eigentlich schon da? Vielleicht übersehen wir, was an guter Gemeinschaft schon vorhanden ist, weil manches noch zu wünschen übrig lässt. Hier sollten wir von Paulus lernen, klar zu benennen, was an Gutem da ist. Lassen Sie uns dafür Gott und all das Gute immer wieder aufzählen, um einander zu ermutigen. Wenn Menschen in einer Gemeinde zu Jesus gehören, dann haben sie eine geniale Ausgangslage, um an ihrer Gemeinschaft, an ihrer Einheit weiterzuarbeiten und diese zu entwickeln. Dazu gibt uns Paulus einige hilfreiche Hinweise. Er schreibt, weder Eigennutz noch Streben nach Ehre sollen euer Handeln bestimmen. Im Gegenteil, seid bescheiden und achtet den anderen mehr als euch selbst. Denkt nicht an euren eigenen Vorteil, sondern habt das Wohl der anderen im Auge. Ein erster Hinweis: Eigennutz soll euer Handeln nicht bestimmen. Wie viel Rivalität gibt es nicht nur am Arbeitsplatz, sondern sogar in der christlichen Gemeinde? Dabei ist gerade die Gemeinde Jesu auf Ergänzung der einzelnen Beteiligten angelegt. Das lässt sich schön erklären am Körper mit seinen vielen Gliedern. Nur wenn die einzelnen Körperteile zusammenarbeiten, gibt es einen funktionierenden Körper. Alles andere wäre ein krankhaftes, zerstörerisches Verhalten. Doch leider lassen sich manche von ihren eigenen egoistischen Ambitionen leiten. Das ist eigentlich ein kindisches Verhalten, wodurch Geschwister miteinander messen und konkurrieren. Doch wir sollen erwachsen werden und so anders mit den Geschwistern in der Familie Gottes umgehen. In diesem Sinne sind wir auch ein Team in derselben Familie. Jakobus schreibt einmal: Wieso gibt es denn bei euch so viele Kämpfe und Streitigkeiten? Kommt nicht alles daher, dass ihr euren Leidenschaften und Trieben nicht widerstehen könnt? Ihr wollt alles haben und werdet nichts bekommen. Dieser ständige Wettstreit bringt keinem etwas. Deshalb sollten wir uns in einem guten Sinne abheben von dieser Welt, in der Rivalität fast überall üblich ist. Als zweites spricht Paulus das Streben nach Ehre an. Der Stolz des Menschen, immer die Nummer eins sein zu müssen, bringt ihn persönlich zu Fall. Aber auch die Gemeinschaft wird empfindlich gestört, ja sogar zerstört. In Sprüche 13, Vers 10 heißt es einmal, unter den Übermütigen ist immer Streit. Und das wundert nicht, denn nur einer kann die Nummer eins sein. Der Egoismus geht immer davon aus, dass ich nur dann glänzen kann, wenn der andere nicht im guten Licht dasteht. Je höher ich gelten will, umso niedriger muss der andere sein. Liebe Hörer, können Sie sich vorstellen, wie befreiend es wäre, wenn von vornherein klar wäre, dass die Nummer eins schon besetzt ist? Genau das ist bei der Gemeinde Jesu Christi der Fall. Es ist klar, dass Jesus alle Ehre zusteht. Er ist, wenn Sie so wollen, die Nummer eins. Kommen wir zu einem dritten Punkt. Den anderen höher achten als sich selbst. Das heißt nun nicht, dass wir jemanden anhimmeln und ihn so überhöhen sollen. Doch geht es darum, seine Persönlichkeit zu achten und ihm respektvoll zu begegnen. Und dazu gehört nun mal diese Mahnung: Seid bescheiden und achtet den anderen mehr als euch selbst. Das ist ein radikales Konzept und wir müssen uns davon verabschieden, zu denken, wir seien besser als andere. Wir haben eben nicht andere schlecht zu machen, um selbst im guten Licht dazustehen. Im Gegenteil, wir sollen seine Ehre retten. Heißt das nicht auch, dass wir auf manche Kritik verzichten müssen? Auch hier gibt uns Jakobus einen wichtigen Hinweis. Redet nicht schlecht übereinander, liebe Brüder, denn wer jemandem Schlechtes nachsagt oder ihn verurteilt, der verstößt gegen Gottes Gesetz. Anstatt es zu befolgen, spielt er sich als Richter auf. Gott allein ist beides, Gesetzgeber und Richter. Nur er kann verurteilen oder von Schuld freisprechen. Woher nimmst du dir also das Recht, deine Mitmenschen zu verurteilen? Immer dann, wenn ich jemanden verurteile, spiele ich Gott. Wir fühlen uns damit zwar überlegen, aber wir zerstören damit zunehmend uns selbst. Und vor allem zerstören wir die Beziehung zu Menschen. Wer sich einmal dem Kritisieren öffnet, der macht auch nicht vor denen Halt, die er eigentlich liebt. Allein echte Demut macht uns frei davon. Wenn wir so wollen, wir tun uns sogar damit selbst etwas Gutes. Wir tun der Gemeinde, in der Jesus die Mitte ist, etwas Gutes. Nun noch ein vierter Hinweis. Denkt nicht an euren eigenen Vorteil, sondern habt das Wohl der anderen im Auge. Wie schnell schieben sich eigene Interessen in den Vordergrund? Das wird sehr schnell als störend von anderen empfunden. Wie wohltuend, wenn jemand sich um die Bedürfnisse und Nöte des anderen kümmert. Das ergibt sich meistens nicht einfach so. Dazu müssen wir im Kontakt sein, genau hinhören und überlegen, wie wir dem anderen eine Hilfe sein können. Das beginnt schon in der kleinsten Zelle der Gesellschaft, der Ehe. In der Bibel heißt es, ihr Männer, nehmt Rücksicht auf eure Frauen, so wie sie es als die Schwächeren brauchen. Achtet und ehrt sie. Nichts soll zwischen euch stehen, das euch am Beten hindert. Wir sollen mit Einsicht beim Ehepartner wohnen und so überlegen, was er braucht. Das beeinflusst sogar unser Gebetsleben. Das gilt nun nicht weniger in der Familie und in der Gemeinde. Wir gehören zusammen und brauchen einander. Es wundert nun nicht, dass Paulus bei allen Aufforderungen hier nun zuletzt auf Jesus Christus selbst verweist. Bei ihm finden wir all das in großartiger Weise. Er war auch der große Meister, wenn es um Beziehungen geht. Wir können nicht nur von ihm lernen, wir können uns auch von seiner Gesinnung und Liebe anstecken lassen. Habt diese Gesinnung in euch, die auch in Christus Jesus war, der in Gestalt Gottes war und es nicht für einen Raub hielt, Gott gleich zu sein. Jesus beharrte nicht auf sein Recht und verteidigte es auch nicht. Bei Jesus sehen wir, wie er sich an Gott, seinen Vater, abgibt und ihm vertraut. Er gibt sein Recht bereitwillig auf. Es ist besser, wenn Gott für unser Recht eintritt, als wenn wir es selbst tun. Dann heißt es weiter von Jesus, er machte sich selbst zu nichts und nahm Knechtsgestalt an, indem er den Menschen gleich geworden ist und der Gestalt nach wie ein Mensch befunden. Jesus hatte eine dienende Haltung. Er musste ihnen gleich werden, um ihnen zur Seite stehen zu können. Das geht eben nicht von oben herab. Wir müssen schon den Menschen nahe sein, denen wir helfen wollen. Nun geht Jesus so weit, dass er sogar sich selbst opfert. Er erniedrigte sich selbst und wurde gehorsam bis zum Tod, ja zum Tod am Kreuz. Hier passiert etwas, was von uns nicht nachgemacht werden kann. Sein Tod am Kreuz bedeutet eben nicht nur, für etwas Gutes zu sterben. Er stirbt für Menschen, die es absolut nicht verdienen. Er stirbt für Sünder. Er stirbt am Kreuz und das heißt als Verfluchter, der die Strafe Gottes an unserer Stelle auf sich nimmt. Liebe Hörer, wenn Sie das für sich entdecken und im Glauben annehmen, kann es eigentlich nicht anders sein, als dass Sie für diese Liebe unendlich dankbar sind. Muss nicht diese Dankbarkeit uns zu solcher Liebe drängen, die auch dem anderen das Beste will? Hier liegt das Geheimnis für die Einheit, die Christen haben dürfen. Es ist der Geist von Jesus, der die Einheit unter den Gläubigen schafft. In Epheser 4, Vers 3 heißt es deshalb auch, setzt alles daran, dass die Einheit, wie sie der Geist Gottes schenkt, bestehen bleibt durch den Frieden, der euch verbindet. Geben Sie diesem Geist Raum in Ihrem Leben und Alltag. Dann brauchen Sie nicht die Demut Jesu imitieren. Dann brauchen Sie sich nicht zur Hilfsbereitschaft zwingen. Dann bricht es aus Ihnen gern hervor, für andere zum Besten da zu sein. Und Sie werden es nie als Verlust, sondern als Gewinn und als Freude empfinden.

Liebe Zuhörer, kennen Sie die Bibel? Wann haben Sie zum letzten Mal in der Bibel gelesen? Oft rede ich mit Menschen und stelle fest, dass sie während ihrer Schulzeit zum letzten Mal die Bibel aufgeschlagen haben. Das ist schade, wo doch alle Welt davon redet, dass man gut informiert sein muss. Besonders wenn es um so zentrale Fragen geht wie, wo komme ich her, wozu lebe ich und wohin gehe ich nach dem Tod? Lassen Sie sich nicht mit vagen Aussagen abspeisen, sondern informieren Sie sich aus erster Hand. Dazu möchten wir Ihnen kostenlos ein Johannesevangelium zuschicken. Dort können Sie viel über Jesus Christus lesen und über das, was er Ihnen schenken will. Dort lesen Sie unter anderem im Kapitel 3, Vers 16, denn so hat Gott die Welt geliebt, dass er seinen eingeborenen Sohn gab, damit jeder, der an ihn glaubt, nicht verloren geht, sondern ewiges Leben hat. Schreiben Sie bitte an das Missionswerk Werner Heukelbach, 51700 Bergneustadt, Deutschland. 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Ich wünsche Ihnen von Herzen den Frieden Gottes und seine Bewahrung in allen Situationen Ihres Lebens.

Wenn Sie möchten, dürfen Sie jetzt mitbeten. Vater unser im Himmel, geheiligt werde dein Name, dein Reich komme, dein Wille geschehe, wie im Himmel, so auf Erden. Unser tägliches Brot gib uns heute und vergib uns unsere Schuld, wie auch wir vergeben unseren Schuldigern. Und führe uns nicht in Versuchung, sondern erlöse uns von dem Bösen. Denn dein ist das Reich und die Kraft und die Herrlichkeit in Ewigkeit. Amen.

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Jetzt spricht zu Ihnen Rudi Joas. Viele Menschen dieser Welt werden umhergetrieben von Begierden, Wünschen und Süchten. Früher nannte man das Diesseitstrunkenheit, weil man seinen Lebensdurst nach Liebe, nach Glück und Wohlstand nur in dieser Welt, also im Diesseits, zu stillen suchte. Die meisten Menschen haben sich gewissermaßen dem Diesseits voll verschrieben. Eleonore Fürstin von Reuß schrieb vor 150 Jahren das Lied mit dem Titel »Ich bin durch die Welt gegangen«. Dort heißt es in den Strophen 2 und 3 »Ich habe die Menschen gesehen und sie suchen spät und früh. Sie schaffen, sie kommen und gehen und ihr Leben ist Arbeit und Mühe. Sie suchen, was sie nicht finden, in Liebe und Ehre und Glück. Und sie kommen belastet mit Sünden«, und unbefriedigt zurück. Von Natur aus suchen wir alle nach der Erfüllung, nach Liebe und Ehre und Glück, aber leider immer an den falschen Stellen. Und was dabei herauskommt, ist der größte Verlust eines Menschen, und das meint auch der Herr Jesus in Matthäus 16, Vers 26. Denn was nütze es einem Menschen, die ganze Welt zu gewinnen und sein Leben einzubüßen? Deswegen will ich diese Botschaft heute überschreiben mit dem Titel »Verlust durch Selbstbetrug«. Die Bibel sagt, wir haben einen Schatz in einem irdenen Gefäß. Und das sollte uns aufhorchen lassen. Dieser Schatz ist etwas ganz Wertvolles, etwas, das die Reichtümer der ganzen Welt in den Schatten stellt, da alles Sichtbare der Vergänglichkeit unterliegt. Dagegen hat das von Gott eingehauchte Leben Ewigkeitswert. Es ist unvergänglich. Der Herr Jesus sagt doch ganz zu Recht, was nütze es dem Menschen, die ganze Welt zu gewinnen und sein Leben einzubüßen? Oder in manchen Übersetzungen heißt es, seine Seele einzubüßen. So haben wir es vorhin gehört. Wohl dem Menschen, der von Herzen singen kann, wenn Friede mit Gott meine Seele durchdringt. Ob Stürme auch drohen von fern. Mein Herze im Glauben doch alle Zeit singt. Mir ist wohl in dem Herrn. Denkst du, lieber Zuhörer, in der Hetze des Lebens, bei allem Schaffen und Raffen noch an den Wert deiner Seele? Deine Seele ist der kostbarste Schatz, den du hast. Mahnend erhebt der Herr Jesus seinen Finger und ruft dir heute zu, was nützt es dir denn, wenn die ganze Welt dein Eigen wäre, und am Ende das, was bleibend in dir ist, deine Seele für ewig verloren ginge, das heißt in der ewigen Gottesferne endete? Solltest du nicht jetzt bedenken, was zu tun wäre, dich selbst vor dem größten Verlust abzusichern, vor dem Verlust deiner eigenen Seligkeit? Gehörst auch du zu denen, die gleichgültig mit diesem Wertobjekt umgehen oder vielleicht sogar in Unkenntnis der Dinge sagen, nach mir die Sintflut oder 3 Meter unter der Grasnarbe ist Schluss? Wenn du so denkst, dann bist du falsch informiert. Die Bibel sagt, es ist dem Menschen bestimmt, einmal zu sterben, danach aber das Gericht. Und weil es schrecklich ist, ohne Vergebung in die Hände des lebendigen Gottes zu fallen, bittet er dich heute noch einmal, seinem geliebten Sohn Jesus Christus zu vertrauen. Gott bietet dir jetzt Vergebung und ewiges Leben an, weil dieser Herr und Heiland am Kreuz von Golgatha für deine Seele litt und starb, dass sie ihm zu seinem Lohn nicht fehle, denn er hat auch an dich gedacht, als er rief, es ist vollbracht. Ein Liederdichter singt aus eigener Erfahrung, Seele, was ermüdst du dich in den Dingen dieser Erde, die doch bald verzehren sich und zu Staub und Asche werden. Suche Jesum und sein Licht, alles andere hilft dir nicht. Ich möchte manchen Menschen zurufen, beende doch einmal die Karussellfahrt deines Lebens
Ein Karussell hat kein Ziel, sondern es dreht sich nur um die eigene Achse. Das Leben vieler Menschen gleicht einem um sich selbst drehen. Überleg dir mal, ob das nicht vielleicht auch auf dich zutrifft. Es geht nur um äußere, vergängliche Dinge. Wie viele Menschen haben schon durch den Betrug des Reichtums Schaden genommen an ihrer Seele? Darum sagte einmal der Sohn Gottes, dass diejenigen, die reich sind, nur sehr schwer in das Reich der Himmel eingehen. Leider hat der Mammon schon viele Menschen in seine Gewalt gebracht, ohne dass es der Einzelne gemerkt hat. Doch was hilft es einem Menschen, wenn er zählt und rechnet und dabei vergisst, dass das letzte Hemd keine Taschen hat? Wie manch einer glaubt, ein brillanter Rechner zu sein, doch plötzlich stellt er mit Entsetzen fest, ich habe mich verrechnet. Die weit verbreitete Meinung, es gäbe nur ein Diesseits, haben schon Millionen als eine Täuschung hinnehmen müssen. Wenn ich in meinem Leben den Tod, das Gericht und die Ewigkeit nicht einkalkuliere, dann bin ich einfach nur töricht. Und Mose, der große Mann Gottes, sagt im Psalm 90, Vers 12 so: Herr, lehre uns bedenken, dass wir sterben müssen, damit wir klug werden. Denke doch bitte daran, dass auch die Tage deines Lebens gezählt sind. Und wenn der letzte abgelaufen ist, dann musst du vor dem erscheinen, um den du dich nur wenig oder gar nicht gekümmert hast. Es kommt der Tag, an dem jeder vor dem Tor der Ewigkeit steht. Auch du wirst einmal dort stehen, und zwar ganz allein. Weder dein Vater noch deine Mutter, auch dein Freund wird nicht dort dabei sein, sondern ganz alleine du mit deinem Leben. Und wenn dir dann aufgeht, dass du das Wichtigste, den kostbarsten Schatz, das ewige Leben bei Gott für immer verloren hast, dann gibt es kein Zurück mehr. Die Bibel sagt, wie der Baum fällt, so bleibt er liegen. Du stehst in der Gefahr, deine Ewigkeit bei Gott zu verlieren, denn in der Ewigkeit wirst du bei dem sein, der hier dein Herr gewesen ist. Von Natur aus gehören wir alle zu dem Fürsten dieser Welt, dem Satan. Im Römerbrief, Kapitel 5, Vers 12, schreibt der Apostel Paulus: Darum, wie durch einen Menschen die Sünde in die Welt gekommen ist und durch die Sünde der Tod, und so der Tod zu allen Menschen durchgedrungen ist, weil sie alle gesündigt haben. Alle haben gesündigt. Da ist niemand ausgeklammert. Solltest du das meinen, dann machst du Gott zum Lügner und merkst gar nicht, dass dich der Teufel durch das Gift der Sünde narkotisiert und eingeschläfert hat. Doch wenn du gelten lässt, dass auch du einmal sterben musst, dann hör genau hin, was die Bibel sagt. Der Lohn der Sünde ist der Tod, die Gnadengabe Gottes aber ewiges Leben in Christus Jesus, unserem Herrn. Willst du den größten Verlust deiner Ewigkeit beim Herrn entgehen? Dann rufe jetzt aufrichtigen Herzens den Namen des Herrn Jesus an. Jeder, der den Namen des Herrn anruft, wird errettet werden, so schreibt es der Apostel Paulus in Römer 10. Diese Errettung heißt ewiges Leben in Gottes Herrlichkeit im ewigen Vaterhaus. Danke, lieber Vater im Himmel, dass es dir nicht gleichgültig war, dass wir auf der falschen Seite, der Seite des Teufels, unseren Platz hatten, sondern dass du einen Plan gefasst hast, um uns wieder zu dir zurückzuholen, an den Platz, für den du uns gemacht hast. Dieser Plan hat den höchsten Preis von dir gefordert, deinen einzig geliebten Sohn. Danke für diese unaussprechliche Gabe. Amen.

Liebe Zuhörer, danke, dass Sie sich die Zeit genommen haben, um der Sendung zuzuhören. Wir leben in einer Zeit, in der immer mehr Menschen Hilfe suchen und sie nicht finden. Hilfe in Depressionen, Schwermut oder innere Mutlosigkeit. Oft wird solch geplagten Menschen als einziger Ausweg der Gang zur Psychoanalyse gewiesen, wo man sich seelisch entblößen muss, um in endlosen Gesprächen an die Wurzel des Übels zu gelangen. Und was ist dann die Lösung? Häufig wird nach den Schuldigen gesucht und in den bösen Eltern, in den verworrenen Umständen des Lebens oder verständnislosem Ehepartner gefunden. Gerne würden wir Ihnen zeigen, was die Bibel, Gottes Wort, zu diesen Problemen sagt. Gott will Ihnen nur allzu gern helfen, weil er Sie einfach liebt. Dazu schicken wir Ihnen gern das kostenlose Infoheft »Licht und Hoffnung für dich« zu. Schreiben Sie uns einfach einen Brief oder Postkarte. Hier ist unsere Anschrift: Missionswerk Werner Heukelbach, 51700 Bergneustadt, Deutschland. 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Ich wünsche Ihnen von Herzen den Frieden Gottes und seine Bewahrung in allen Situationen Ihres Lebens.

Wenn Sie möchten, dürfen Sie jetzt mitbeten. Vater unser im Himmel, geheiligt werde dein Name, dein Reich komme, dein Wille geschehe, wie im Himmel, so auf Erden. Unser tägliches Brot gib uns heute und vergib uns unsere Schuld, wie auch wir vergeben unseren Schuldigern. Und führe uns nicht in Versuchung, sondern erlöse uns von dem Bösen. Denn dein ist das Reich und die Kraft und die Herrlichkeit in Ewigkeit. Amen.